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2: Zwei nach halb zwei.

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3: Genau 10 Minuten vor 2.

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1: 3 Minuten vor 2.

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1: 7 Minuten nach 2.

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1: Gleich halb drei.

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4: Gleich 4:15.

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2: Gleich 10 vor 4.

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1: 2:05.

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2: 4:05.

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3: Genau 7:15.

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4: Ich bin Michael Miem. Trotz des jüngsten Rahmenabkommens verschärft sich der Konflikt zwischen den USA und dem Iran erneut. Nach neuen Angriffen des US-Militärs auf Ziele im Iran meldete Bahrain den Einsatz mehrerer iranischer Drohnen. Zudem wurden nach Angaben der britischen Schifffahrtsbehörde ein Frachtschiff von einem bislang unbekannten Geschoss getroffen. Die Hintergründe des Vorfalls sind noch unklar. Ein 6-jähriges Mädchen aus Deutschland ist nach einer mutmaßlichen Entführung durch seinen Vater wohlbehalten zu seiner Mutter auf Mallorca zurückgekehrt. Nach Angaben der spanischen Polizei hatte der Mann das Kind von der Ferieninsel bis in den Kosovo gebracht, wo er schließlich festgenommen wurde. Die Mutter konnte ihre Tochter inzwischen wieder in Empfang nehmen. Die Ermittlungen zu den Hintergründen des Falls dauern an. Ein internationales Forschungsteam hat 2 außergewöhnliche Planeten in rund 1100 Lichtjahren Entfernung entdeckt. Die Himmelskörper sind etwa so groß wie Jupiter, besitzen aber nur rund 1/30 seiner Masse. Dadurch ist ihre mittlere Dichte sogar geringer als die von Zuckerwatte. Die Wissenschaftler hoffen, durch weitere Beobachtungen mehr über die Entstehung und Entwicklung dieser ungewöhnlich leichten Gasriesen zu erfahren. 3 Tage nach dem schweren Erdbeben in Venezuela ist das Ausmaß der Katastrophe weiter unklar. Nach offiziellen Angaben kamen mindestens 920 Menschen ums Leben, mehr als 3000 wurden verletzt. Zudem gilt der Verbleib von zehntausenden Menschen weiterhin als ungeklärt. Rettungskräfte suchen ununterbrochen nach möglichen Verschütteten. Die Deutsche Bahn und weitere Eisenbahnunternehmen empfehlen, dieses Wochenende auf nicht notwendige Reisen im Fern- und Regionalverkehr zu verzichten. Grund sind die anhaltende Hitzewelle und die extremen Temperaturen, die die Schieneninfrastruktur stark belasten. Zusätzlich warnt der Deutsche Wetterdienst vor teils kräftigen Gewittern und Starkregen. Fahrgäste müssten deshalb mit Verspätungen und Einschränkungen im Zugverkehr rechnen. Vor den geplanten Entscheidungen über zentrale Reformvorhaben in der kommenden Woche wächst der Druck auf die schwarz-rote Bundesregierung. Die Vorsitzende des Sachverständigenrates zur Begutachtung der gesamtwirtschaftlichen Entwicklung, Schnitzer, sieht insbesondere bei der Rentenreform ein starkes Signal. Zugleich fordert sie auch bei den Reformen im Gesundheits- und Pflegesystem entschlossen vorzugehen und sich nicht von Interessengruppen ausbremsen zu lassen.

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4: Ich bin Michael Miem. Trotz des jüngsten Rahmenabkommens verschärft sich der Konflikt zwischen den USA und dem Iran erneut. Nach neuen Angriffen des US-Militärs auf Ziele im Iran meldete Bahrain den Einsatz mehrerer iranischer Drohnen. Zudem wurden nach Angaben der britischen Schifffahrtsbehörde ein Frachtschiff von einem bislang unbekannten Geschoss getroffen. Die Hintergründe des Vorfalls sind noch unklar. Ein 6-jähriges Mädchen aus Deutschland ist nach einer mutmaßlichen Entführung durch seinen Vater wohlbehalten zu seiner Mutter auf Mallorca zurückgekehrt. Nach Angaben der spanischen Polizei hatte der Mann das Kind von der Ferieninsel bis in den Kosovo gebracht, wo er schließlich festgenommen wurde. Die Mutter konnte ihre Tochter inzwischen wieder in Empfang nehmen. Die Ermittlungen zu den Hintergründen des Falls dauern an. Ein internationales Forschungsteam hat zwei außergewöhnliche Planeten in rund 1100 Lichtjahren Entfernung entdeckt. Die Himmelskörper sind etwa so groß wie Jupiter, besitzen aber nur rund ein 1/30 seiner Masse. Dadurch ist ihre mittlere Dichte sogar geringer als die von Zuckerwatte. Die Wissenschaftler hoffen, durch weitere Beobachtungen mehr über die Entstehung und Entwicklung dieser ungewöhnlich leichten Gasriesen zu erfahren. 3 Tage nach dem schweren Erdbeben in Venezuela ist das Ausmaß der Katastrophe weiter unklar. Nach offiziellen Angaben kamen mindestens 920 Menschen ums Leben, mehr als 3000 wurden verletzt. Zudem gilt der Verbleib von Zehntausenden Menschen weiterhin als ungeklärt. Rettungskräfte suchen ununterbrochen nach möglichen Verschütteten. Die Deutsche Bahn und weitere Eisenbahnunternehmen empfehlen dieses Wochenende, auf nicht notwendige Reisen im Fern- und Regionalverkehr zu verzichten. Grund sind die anhaltende Hitzewelle und die extremen Temperaturen, die die Schieneninfrastruktur stark belasten. Zusätzlich warnt der Deutsche Wetterdienst vor teils kräftigen Gewittern und Starkregen. Fahrgäste müssten deshalb mit Verspätungen und Einschränkungen im Zugverkehr rechnen. Vor den geplanten Entscheidungen über zentrale Reformvorhaben in der kommenden Woche wächst der Druck auf die schwarz-rote Bundesregierung. Die Vorsitzende des Sachverständigenrates zur Begutachtung der gesamtwirtschaftlichen Entwicklung, Schnitzer, sieht insbesondere bei der Rentenreform ein starkes Signal. Zugleich fordert sie auch, bei den Reformen im Gesundheits- und Pflegesystem entschlossen vorzugehen und sich nicht von Interessengruppen ausbremsen zu lassen.
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1: Die Wunderwaffe Wattwurm ist ein Gewinner. Der Europäische Erfinderpreis 2026 geht an Franck Sall. Der Franzose hat in der Kategorie Biotechnologie gewonnen. Inspiriert von Wattwürmern haben Franck Sall und sein Team eine Lösung gefunden, das Blut des Wurms in eine Art Wunderwaffe umzuwandeln. Die Würmer tragen ein Molekül in sich, das universell eingesetzt werden kann, um Sauerstoff in Gewebe zu speichern. Das ist unter anderem bei Organtransplantationen bedeutend. Denn nach der Entnahme, beim Transport und der Lagerung ist die Sauerstoffversorgung des Gewebes besonders wichtig. Franck Sall ist überzeugt: Ich weiß, dass dieses Produkt weltweit für eine Revolution sorgen wird. Doch man hat mir gesagt, Sie sind Wissenschaftler. Ihre Arbeit endet mit der Veröffentlichung. Ich war wirklich frustriert und habe mich gefragt, warum sollte meine Arbeit da aufhören? Ich möchte Menschen retten. Also habe ich beschlossen, mein eigenes Unternehmen zu gründen. Die weltweit erste Farm, die Würmer für pharmazeutische Zwecke züchtet. Wir entwickeln Hemo2Life für die Organkonservierung. Wir haben ein Produkt für Transfusionen, für die Hautpflege. Die Möglichkeiten sind unbegrenzt. Denn ohne Sauerstoff gibt es kein Leben. 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
4: Ich bin Michael Miem. Trotz des jüngsten Rahmenabkommens verschärft sich der Konflikt zwischen den USA und dem Iran erneut. Nach neuen Angriffen des US-Militärs auf Ziele im Iran meldete Bahrain den Einsatz mehrerer iranischer Drohnen. Zudem wurden nach Angaben der britischen Schifffahrtsbehörde ein Frachtschiff von einem bislang unbekannten Geschoss getroffen. Die Hintergründe des Vorfalls sind noch unklar. Ein 6-jähriges Mädchen aus Deutschland ist nach einer mutmaßlichen Entführung durch seinen Vater wohlbehalten zu seiner Mutter auf Mallorca zurückgekehrt. Nach Angaben der spanischen Polizei hatte der Mann das Kind von der Ferieninsel bis in den Kosovo gebracht, wo er schließlich festgenommen wurde. Die Mutter konnte ihre Tochter inzwischen wieder in Empfang nehmen. Die Ermittlungen zu den Hintergründen des Falls dauern an. Ein internationales Forschungsteam hat zwei außergewöhnliche Planeten in rund 1100 Lichtjahren Entfernung entdeckt. Die Himmelskörper sind etwa so groß wie Jupiter, besitzen aber nur rund ein 1/30 seiner Masse. Dadurch ist ihre mittlere Dichte sogar geringer als die von Zuckerwatte. Die Wissenschaftler hoffen, durch weitere Beobachtungen mehr über die Entstehung und Entwicklung dieser ungewöhnlich leichten Gasriesen zu erfahren. 3 Tage nach dem schweren Erdbeben in Venezuela ist das Ausmaß der Katastrophe weiter unklar. Nach offiziellen Angaben kamen mindestens 920 Menschen ums Leben, mehr als 3000 wurden verletzt. Zudem gilt der Verbleib von zehntausenden Menschen weiterhin als ungeklärt. Rettungskräfte suchen ununterbrochen nach möglichen Verschütteten. Die Deutsche Bahn und weitere Eisenbahnunternehmen empfehlen, dieses Wochenende auf nicht notwendige Reisen im Fern- und Regionalverkehr zu verzichten. Grund sind die anhaltende Hitzewelle und die extremen Temperaturen, die die Schieneninfrastruktur stark belasten. Zusätzlich warnt der Deutsche Wetterdienst vor teils kräftigen Gewittern und Starkregen. Fahrgäste müssten deshalb mit Verspätungen und Einschränkungen im Zugverkehr rechnen. Vor den geplanten Entscheidungen über zentrale Reformvorhaben in der kommenden Woche wächst der Druck auf die schwarz-rote Bundesregierung. Die Vorsitzende des Sachverständigenrates zur Begutachtung der gesamtwirtschaftlichen Entwicklung, Schnitzer, sieht insbesondere bei der Rentenreform ein starkes Signal. Zugleich fordert sie auch bei den Reformen im Gesundheits- und Pflegesystem entschlossen vorzugehen und sich nicht von Interessengruppen ausbremsen zu lassen.
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0: herzlich willkommen, liebe Zuschauer, zu Postillon Corona Extra. Die derzeitigen Einschränkungen des öffentlichen Lebens führen häufig auch zu wirtschaftlichen Einbußen. Ganz besonders betroffen ist eine Branche, der es bis vor kurzem noch sehr gut ging.
1: Um die Pandemie einzudämmen, sind Menschen in ganz Deutschland aufgefordert, zu Hause zu bleiben und sich so wenig wie möglich draußen aufzuhalten. Ein Zustand, der dem Verband der Berufseinbrecher große Sorge bereitet.
2: Unsere Branche steht vor dem Ruin. Die Leute machen ja alle Homeoffice. Uns fährt auch keiner in den Urlaub. Das ist irgendwo auch richtig so. Es geht ja um eine gefährliche Krankheit. Aber für uns bedeutet das halt Milliardenverluste.
1: Die Einbrecher fordern nun staatliche Unterstützung, um nicht in unverschuldete Not zu geraten.
2: Wir könnten uns zum Beispiel vorstellen, dass den Menschen lange Spaziergänge verordnet werden. So einmal die Woche. Für eine Stunde.
1: Weitere Vorschläge des Einbrecherverbandes, Kurzarbeitergeld, staatliche Plünderhütten sowie Notkredite für den Unterhalt von Fluchtfahrzeugen und Verstecken.
0: Wie heftig die Einbrecherbranche getroffen wurde, zeigen auch die neuesten Zahlen von der Börse. Die Kurse der drei größten Unternehmen, Knack & Co., Walter Brüche AG und House Invasion Limited, brachen bereits um bis zu 80% ein.

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4: Im Studio ist Michael Miem. Eine große Mehrheit der Menschen in Deutschland wünscht sich breiter aufgestellte Wirtschaftsbeziehungen. Das geht aus einer Umfrage hervor. Demnach sprechen sich rund 85% dafür aus, die wirtschaftliche Zusammenarbeit stärker auf weitere Partnerländer auszudehnen, um die Abhängigkeit von den USA und China zu verringern. Nur 5% lehnen diesen Kurs ab. Jeder Zehnte ist unentschieden. Und jetzt die wichtigsten Meldungen der vergangenen Tage noch einmal im Wochenrückblick. Montag. Nach den tödlichen Schüssen von Stade laufen die Ermittlungen der Behörden weiter. Bei der Bluttat am Montagnachmittag wurden 6 Menschen getötet und weitere Personen zum Teil schwer verletzt. Auffällt der Waffenexperte Lars Winkelsdorf.
5: Hat er viele Schüsse aus absoluter Nähe auf seine Opfer abgegeben in Kopf- und Brustbereich. Das heißt, hier war eine absolute Tötungsabsicht von Seiten des Täters. Also interessant ist auf jeden Fall, woher die Tatwaffe stammt. Das muss gefragt werden.
4: Der mutmaßliche Schütze wurde festgenommen. 2 weitere Personen wurden von der Polizei vernommen. Dienstag. Die Frühjahrsbelebung auf dem deutschen Arbeitsmarkt bleibt schwach. Nach Angaben der Bundesagentur für Arbeit sank die Zahl der Arbeitslosen im Juni gegenüber dem Vormonat um rund 15.000 auf jetzt knapp 2,94 Millionen. Die Arbeitslosenquote verringerte sich nur leicht auf 6,2%. Mittwoch. Mit dem Auslaufen des Tankrabatts sind die Kraftstoffpreise deutlich gestiegen. Der Tankrabatt war in der Nacht ausgelaufen. Die Preiserhöhungen konnten wegen der geltenden Regelungen jedoch erst um 12 Uhr umgesetzt werden. Donnerstag. Die Vorstandsvorsitzende der Bundesagentur für Arbeit, Nahles, hält wegen des milliardenschweren Defizits ihrer Behörde eine Erhöhung des Beitrags zur Arbeitslosenversicherung grundsätzlich für möglich. Neben einer Beitragserhöhung kämen auch Darlehen oder ein Zuschuss des Bundes in Frage. Nahles betonte jedoch, dass eine Anhebung der Beiträge derzeit nicht das bevorzugte Ziel sei. Freitag. In Deutschland sind im vergangenen Jahr so wenige Kinder adoptiert worden wie seit der Wiedervereinigung nicht mehr. Nach Angaben des Statistischen Bundesamts wurden rund 3.500 Kinder adoptiert. Das sind etwa 4% weniger als im Vorjahr. Als Hauptgrund nennen die Statistiker den anhaltenden Rückgang von Fremdadoptionen. Dabei werden Kinder von Menschen adoptiert, die weder mit ihnen verwandt sind, noch ihre Stiefeltern sind.
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2: Hola, buenos dias. Wie geht es euch? Jawohl, ich bin wieder da. Wir haben den 4.7.26, hoch die Hände, Wochenende. Wir haben Samstag und wir wollen gute Laune haben. Und heute haben wir natürlich ein schönes, geiles Special Reggaeton. Und Reggaeton heißt spanische Musik, schön tanzbare Musik. Da freue ich mich tierisch drauf und ich hoffe, ihr auch. Und ihr habt ein bisschen Spaß. Also denkt dran, heute gibt es nur spanische Musik. Von mir ausgewählt. Und mit dem ersten Song fangen wir natürlich an. Und damit sage ich einen wunderschönen guten Morgen, guten Mittag, guten Tag auf Mixradio 101.1 104.

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1: Ja, ich bin noch da, ihr Lieben. Ich möchte nur sagen, dass ich einfach mal die Ruhe bewahrt habe und einfach mal den Mund gehalten habe, damit ihr die Musik genießen könnt. Und ich hoffe, ihr habt noch keine Hüfte, weil ihr jetzt so viel getanzt habt. Aber wir müssen damit gleich weitermachen. Jedoch habe ich euch auch wieder den Postillon mitgebracht. Und da geht es um Kinder, die fast 100% spielsüchtig sind. Verstehe gar nicht, warum. Danach geht es weiter mit Wising Lunai und danach Daddy Yankee.
2: Guten Tag und herzlich willkommen zu einer neuen Ausgabe der Postillon Video News. Es sind erschreckende Zahlen, die der internationale Kinderärzteverband heute in Kopenhagen vorstellte. Demnach leiden unglaubliche 99,7% aller Kinder an Spielsucht.
3: Für die Studie wurden weltweit tausende Kinder im Alter zwischen 2 und 8 Jahren untersucht. Die Ergebnisse sind erschütternd. Spielsucht ist offensichtlich ein Phänomen in allen Gesellschaftsschichten. Der Leiter der Untersuchung, der dänische Kinderarzt Lars Rasmus Knogge, ist noch immer sichtlich bestürzt.
4: Die Kleinen zocken zwanghaft von morgens bis abends und mit allem, was sie in die Hände kriegen können. Die Spanne reicht von Kuscheltier-Rollenspielen bei den Einsteigern, Würfel- und Brettspielen bei den etwas Erfahreneren bis hin zu den berüchtigten Murmelspielen bei Kindern mit ausgeprägterem Suchtverhalten.
3: Schon nach kurzer Zeit ohne Spielgerät zeigen die meisten Kinder Entzugserscheinungen und haben sich psychisch nicht mehr unter Kontrolle. Typische Symptome sind Schrei- und Weinkrämpfe, die besonders bei der Wegnahme eines Spielzeugs auftreten.
4: Wir haben Kinder gesehen, die zum Beispiel ihren Eltern die Zunge rausstrecken oder sie sogar bespucken. Einige fuchteln auch wild mit den Händen herum.
3: Woher die Spielsucht kommt, darüber rätseln die Forscher noch. Für die betroffenen Familien ist die Abhängigkeit ihrer Kinder zudem nicht nur eine seelische Belastung. Um die Sucht ihres Nachwuchses befriedigen zu können, müssen sie oftmals einen erheblichen Teil ihrer finanziellen Ressourcen aufwenden.
2: Spielsucht in der Kindheit scheint aber auch Spielsucht im Erwachsenenalter zu begünstigen. Eine aktuelle Studie der MGM Casino University in Las Vegas ergab, dass 100% aller Glücksspielsüchtigen über 18 schon als Kinder zu zwanghaftem Spielen neigten.

0: Ihr Lieben, ich habe natürlich noch ein paar Sachen mitgebracht, die, sagen wir mal so, die Top 5. Also wir machen Wochenrückblick der Top 5 der Insel-News. Und natürlich habe ich noch den kleinen Kalender mitgebracht. Und ich habe Olaf Schubert gleich mitgebracht, weil eigentlich braucht ihr nächstes Mal anders Urlaub machen, weil in Deutschland ist ja gerade schön und Schweiz, Österreich, wie auch immer. Und warm, könnt ihr auch Urlaub in Deutschland machen. Aber vorab habe ich noch ein bisschen Musik für euch.
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0: Das einzige Problem, was sich ja auch letztes Jahr natürlich manifestiert hat, ist der Urlaub. Viele haben ja aus Unsicherheit einen Urlaub in Deutschland gemacht, haben das dieses Jahr auch wieder vor und dagegen ist nichts einzuwenden. Deutschland hat viele schöne Ecken und Kanten, ne? Also Ostsee, Nordsee, diese archaische, karge, diese karge Schönheit der Nordsee. Nordsee kommt ja für mich von der Attraktivität gleich nach Nordkorea. Und das einzige Problem ist natürlich, es wird ziemlich voll. Also bei gutem Wetter am Strand, gerade an der Ostsee, also da ist es schwer, die soziale Distanz einzuhalten. Ich glaube, da müssen sie sich dieses Jahr was einfallen lassen. Also, dass man das Sonnen entzerrt. Ja, dass man den Strand zeitlich besser nutzt. Also die einen sonnen sich am Tag. Genau. Und wenn man sie eben mondet, dann haben viele Angst vor Mondbrand, aber gibt es ja jetzt schon herrliche Mondcreme. Kann man sich auch selber basteln aus Quark und Asbest oder man geht vorher nochmal ins Lunarium. Ne? Also das Grundproblem ist aber natürlich, und das wird, leider zu selten thematisiert, Deutschland hat einfach zu wenig Strand. Das können wir nicht schönreden. Ja? Wir haben in den letzten beiden Kriegen viel verloren und nichts zurückerobert. Außer Mallorca. Dort ist es aber auch nicht mehr so wie früher. Die wollen das jetzt ja irgendwie kultivieren, so Ballermann und so. Das wird es so in dieser Form nicht mehr geben. So dieser ganze Rudelbums und dieses ganze Komasaufen. Also da bricht wirklich viel aktive Erholung weg. Naja, also das wird sich das wird sich ändern. Da ja nun halt geimpft wird, wie vom wilden Hans gebissen, wird die Nadel reingerammt ins welke Fleisch. Und Experten befürchten ja, dass es deshalb jetzt zu einer Spaltung der Gesellschaft kommt. Also zu einer Polarisierung, also in Geimpfte und Ungeimpfte, was natürlich Quatsch ist, denn es gibt ja viel mehr Kasten. Ne? Also es gibt ja Geimpfte, Ungeimpfte, dann gibt es ja Impfmuffel, denn dann gibt es die Impfleugner. Ja, das sind die, die schon geimpft sind, aber abstreiten. Dann gibt's Impffanatiker, ne, die hauen sich alles rein, was spitz ist. Und damit, eigentlich wäre es natürlich viel besser, wenn man gar nicht so viele Impfstoffe bräuchte. Ja? Also wir haben ja irgendwie Impfstoffe gegen Mars und Mumps, Rödeln, gegen Windpocken, Pneumopopernocken und Psychokokonocken. Also es fehlt eigentlich ein Impfstoff. Einer gegen alles. Einer gegen den Tod. Ja? Und bei Bedarf wird nachgeimpft. Ja, gibt ja auch noch Volkskrankheiten, gegen die es noch gar keine Impfung gibt. Ne? Was weiß ich, Alkoholismus. Ne? Könnte ja eine Schluckimpfung sein. So. Und da das Thema Alkohol ein sehr emotional aufgeladenes Thema ist, deshalb haben wir feststellen müssen, dass sich noch niemand dem Thema musikalisch genähert hat. Und wir haben ein Lied geschrieben. Ein Impfsong, also jetzt kein Techno, die Jugendlichen hören dann gerne so diese Impf Musik. Wir haben stattdessen eine Impfpolka geschrieben. Wir wollen uns dem Thema eher musikalisch nähern. Und ich muss dazu sagen, dass, also, du kannst, die Musik geht ungefähr so. Ne? Genau. Und beide Töne. Ja, beide Töne. Ja, er spielt, wie gesagt, Tuba nur im Nebeninstrument, hat aber nicht mein Hauptinstrument. Und auch textlich mussten wir feststellen, dass es halt gar nicht so leicht ist. Also wir haben bis jetzt nur eine Zeile, und zwar Maria Furtwängler ist kein Impffurtdrängler. Rin. Also, ich gebe zu, das war jetzt noch nicht so viel. Das war jetzt erstmal im Prinzip ein Arbeitsnachweis also das war so ein Zwischenstand, dass wir an der Impfpolka arbeiten. Und wir würden euch dann übers Internet informieren, wenn das Lied fertig ist. Vielen Dank.
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1: Ja, da bin ich auch schon wieder. Ich hoffe, ihr habt Urlaub gemacht mit Olaf Schubert und euch geht's gut. Wir machen jetzt weiter mit schön spanischer Musik. Ich habe für euch Alex Rose und wenn es klappt, haben wir noch Jandel und danach Nicky Jam. Soll es nicht klappen, haben wir in der nächsten Stunde wieder schön geile Musik und was soll ich euch sagen, Leute? Viva España, ich liebe es. Die News aus aller Welt gleich noch und wir hören uns in der zweiten Stunde wieder.

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4: Im Studio ist Michael Miem. Eine große Mehrheit der Menschen in Deutschland wünscht sich breiter aufgestellte Wirtschaftsbeziehungen. Das geht aus einer Umfrage hervor. Demnach sprechen sich rund 85% dafür aus, die wirtschaftliche Zusammenarbeit stärker auf weitere Partnerländer auszudehnen, um die Abhängigkeit von den USA und China zu verringern. Nur 5% lehnen diesen Kurs ab. Jeder Zehnte ist unentschieden. Und jetzt die wichtigsten Meldungen der vergangenen Tage noch einmal im Wochenrückblick. Montag. Nach den tödlichen Schüssen von Stade laufen die Ermittlungen der Behörden weiter. Bei der Bluttat am Montagnachmittag wurden 6 Menschen getötet und weitere Personen zum Teil schwer verletzt. Auffällt der Waffenexperte Lars Winkelsdorf.
5: Hat er viele Schüsse aus absoluter Nähe auf seine Opfer abgegeben in Kopf- und Brustbereich. Das heißt, hier war eine absolute Tötungsabsicht von Seiten des Täters. Also interessant ist auf jeden Fall, woher die Tatwaffe stammt. Das muss gefragt werden.
4: Der mutmaßliche Schütze wurde festgenommen. 2 weitere Personen wurden von der Polizei vernommen. Dienstag. Die Frühjahrsbelebung auf dem deutschen Arbeitsmarkt bleibt schwach. Nach Angaben der Bundesagentur für Arbeit sank die Zahl der Arbeitslosen im Juni gegenüber dem Vormonat um rund 15.000 auf jetzt knapp 2,94 Millionen. Die Arbeitslosenquote verringerte sich nur leicht auf 6,2%. Mittwoch. Mit dem Auslaufen des Tankrabatts sind die Kraftstoffpreise deutlich gestiegen. Der Tankrabatt war in der Nacht ausgelaufen. Die Preiserhöhungen konnten wegen der geltenden Regelungen jedoch erst um 12 Uhr umgesetzt werden. Donnerstag. Die Vorstandsvorsitzende der Bundesagentur für Arbeit, Nahles, hält wegen des milliardenschweren Defizits ihrer Behörde eine Erhöhung des Beitrags zur Arbeitslosenversicherung grundsätzlich für möglich. Neben einer Beitragserhöhung kämen auch Darlehen oder ein Zuschuss des Bundes in Frage. Nahles betonte jedoch, dass eine Anhebung der Beiträge derzeit nicht das bevorzugte Ziel sei. Freitag. In Deutschland sind im vergangenen Jahr so wenige Kinder adoptiert worden wie seit der Wiedervereinigung nicht mehr. Nach Angaben des Statistischen Bundesamts wurden rund 3.500 Kinder adoptiert. Das sind etwa 4% weniger als im Vorjahr. Als Hauptgrund nennen die Statistiker den anhaltenden Rückgang von Fremdadoptionen. Dabei werden Kinder von Menschen adoptiert, die weder mit ihnen verwandt sind, noch ihre Stiefeltern sind.

0: Moin, hier ist Ole. 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Da haben wir dann erstmal ordentlich kurz, kurz, kurz, kurz, lang, kurz, kurz, lang. Und vergiss bloß nicht, lang, kurz, kurz, kurz, kurz, kurz, kurz, kurz, lang, kurz mitzubringen. Nicht, dass du wieder mit Sechspack Buddha statt mit einem Sixpack Bullen ankommst, so.
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0: Lang, kurz, lang, lang. Ach komm, weiß Bescheid, ne?
2: Also ihr Lieben, ich bin wieder da in der zweiten Stunde am Samstag, 4.7.26. Und ich freue mich, dass ihr da seid und eingeschaltet habt. Wir fangen jetzt an mit Bon Jovi und Pitbull, No or Never. Und Willie William mit Life is Life.
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Fangen wir doch einfach mal an mit dem Wochenrückblick der Top 5 Insel-News. Aprikosenernte auf Gran Canaria erholt sich deutlich. Die Aprikosenernte auf Gran Canaria fällt in diesem Jahr deutlich besser aus als im Vorjahr. Dank der Regenfälle und kühleren Temperaturen im Herbst und Winter werden eine höhere Erntemenge sowie eine sehr gute Fruchtqualität erwartet. Gleichzeitig testen die Landwirte neue, früher reifende Sorten, um Ernteverluste durch die Fruchtfliege zu vermeiden. Trotz der positiven Entwicklung bleibt der Aprikosenanbau aufgrund rückläufiger Anbauflächen und der sinkenden Zahl an Erzeugern langfristig eine Herausforderung. Leichtes Erdbeben zwischen Gran Canaria und Fuerteventura. In der Nacht zum Dienstag hat sich zwischen Gran Canaria und Fuerteventura ein Erdbeben der Stärke 3,9 ereignet. Das Epizentrum lag im Atlantik. Der Erdstoß wurde in zahlreichen Orten auf Gran Canaria sowie teilweise auf Fuerteventura und Teneriffa gespürt. Nach Angaben des spanischen Geographischen Instituts wurden weder Verletzte noch Sachschäden gemeldet. Experten betonen, dass solche Erdbeben im Kanal

0: ihren lang gehegten Wunsch zu lernen. Die 97-Jährige möchte auch andere ältere Menschen ermutigen, neugierig zu bleiben und neue Dinge zu tun. Das ist die Top 3. Zwei haben wir noch. Bis gleich.
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2: Und auch jetzt in der zweiten Stunde darf der Postillon nicht fehlen. Und da geht es um eine Kundin, die bei IKEA irgendwas kauft. Hä?
3: Eine unglaubliche Geschichte hat sich in einer Koblenzer IKEA-Filiale zugetragen. Dort kaufte eine Frau nur den einen einzigen Artikel, dessen Erwerb sie sich im Vorfeld auch vorgenommen hatte. Unter den Blicken des erstaunten Personals sowie ungläubiger anderer Kunden bezahlte sie an der Kasse lediglich 1,79 Euro. Selbst auf den Kauf eines Hotdogs verzichtete sie. Eine solche Leistung ist nur mit hartem Training möglich.
4: Also ich habe mir da so eine Lagerhalle gemietet, habe dann einen Parcours aufgebaut mit original IKEA-Artikeln und habe das ein Jahr lang trainiert und am Ende konnte ich dann auch an den Schlafzimmer- und Küchenartikeln einfach so vorbeigehen. Man muss da so eine Art Tunnelblick entwickeln und dann kauft man am Ende eben nur den einen Artikel, den man wirklich wollte.
3: Ob sich die Aktion gelohnt hat, ist jedoch fraglich. Die Kosten für die Miete der Lagerhalle und der einjährige Verdienstausfall belaufen sich auf insgesamt rund 235.000 Euro. Doch damit nicht genug. Die Wohnung der Frau wirkt mangels billig produzierter Massendeko-Ware nun unangenehm kahl.

0: Wir kommen zu den nächsten Insel-News der Top 5. Die Gemeinde Santa Brigada will zwischen 2026 und 2029 rund 6,8 Millionen Euro in ihr erstes Kinder- und Jugendprogramm investieren. Geplant sind unter anderem bessere Busverbindungen zwischen den Ortsteilen, barrierefreie Spielplätze, mehr Treffpunkte für Jugendliche sowie ein Anbau und Ausbau der Unterstützung bei psychischen Problemen, Mobbing und Suchterkrankungen. Darüber hinaus sollen die Verkehrssicherheit im Umfeld von Schulen verbessert und mehr Freizeitangebote im Freien geschaffen werden. Ein neu eingerichtetes Kinder- und Jugendgremium soll den jungen Einwohnern künftig ermöglichen, sich aktiv an kommunalen Entscheidungen zu beteiligen. Und zum Schluss, im Tarifstreit mit den Ärzten hat die Kanarische Ärztegewerkschaft das neue Angebot der Regionalregierung als völlig unzureichend und inakzeptabel zurückgewiesen. Die Gewerkschaft kritisiert, dass sich ihre Arbeitsbedingungen dadurch sogar verschlechtern würden. Nach Angaben der Gewerkschaft sollen Ärzte künftig einen Teil ihrer bisherigen Bereitschaftsdienste während der regulären Arbeitszeit leisten. Dadurch würden sie trotz gleich langer Arbeitszeit weniger Zuschläge erhalten. Das Gesundheitsministerium weist diese Vorwürfe zurück und sieht in dem Vorschlag unter anderem höhere Vergütung und Bereitschaftsdienste sowie zusätzliche Ruhezeiten vor. Der Tarifkonflikt dauert damit weiter an. Das waren die Insel News Top 5 der Woche und wir machen jetzt weiter mit Musik.
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3: Ja, ihr Lieben, ich werde mich jetzt so langsam von euch verabschieden. Ich hoffe, ihr hattet eine schöne Sendung mit mir. 2 Stunden der Mittag und natürlich das Special Viva España, Herr Reggaeton. Nächste Woche schauen wir mal, was wir machen. Ich habe da schon so eine Idee, aber das könnt ihr natürlich auch immer nachlesen auf meiner Seite auf Facebook unter René Neumann oder aber auch auf Mixradio www. Oh mein Gott, auf Mixradio. New Generation, Entschuldigung, ich habe mir gerade meine Augen jucken müssen. Okay, bleibt schön dran, habt schönes Wochenende, bis nächste Woche. Am Montag geht's wieder los mit der Bärbel. Ich bin Donnerstag und Freitag von 9 bis 11 Uhr deutscher Zeit, 10 bis 12 Uhr deutscher Zeit wieder da. Macht's gut, hasta luego, bye bye, ciao, ciao, euer René.

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3: Mit Michael Miem. Die Weltgesundheitsorganisation hat den Hantavirus-Ausbruch im Zusammenhang mit dem Kreuzfahrtschiff Hondius für beendet erklärt. Seit Ende Mai seien keine neuen Infektionen mehr registriert worden. Insgesamt wurden 13 Erkrankungen in rund 30 Ländern bestätigt. 3 Menschen starben, darunter eine Frau aus Deutschland. Mehr als 650 Kontaktpersonen wurden überwacht. Die zuletzt beobachtete Kontaktperson wurde nun negativ auf das Virus getestet. Die Bewertung der Wasserqualität vieler Badegewässer in Deutschland und Europa steht einem Medienbericht zufolge in der Kritik. So berücksichtigt die Europäische Umweltagentur bei ihrer Einstufung lediglich 2 Fäkalbakterien. Andere Krankheitserreger und zahlreiche chemische Schadstoffe fließen demnach nicht in die Bewertung ein, obwohl entsprechende Messdaten vorliegen. Dadurch könnte die Wasserqualität in einigen Gewässern besser erscheinen, als sie tatsächlich ist. Erfurt steht dieses Wochenende vor einer außergewöhnlichen Belastungsprobe. Dort findet der Bundesparteitag der AfD in der Messe Erfurt statt. Zudem sind zahlreiche Demonstrationen angekündigt. Der Innenminister von Thüringen, Georg Mayer.
4: Es wird eine Herausforderung, das ist klar. Wir wissen, dass sehr viele Demonstranten anreisen, in geringer Anzahl, aber es werden welche dabei sein, die gewaltbereit sind. Wir bereiten uns auch auf eine schwierige Lage vor. Wir haben auch ausreichend Kräfte da, auch aus anderen Bundesländern. Also wir sind nach meinem Dafürhalten gut vorbereitet. Diejenigen, die jetzt zur Blockade aufrufen, weil sie sagen, die Partei ist verfassungswidrig, die machen sich doch unglaubwürdig, wenn man selbst gegen die Verfassung verstößt. Das ist reine Wahlkampfhilfe für die AfD. Deshalb mein Appell, friedlicher Protest ist völlig in Ordnung, ist auch gut, gehört zu einer Demokratie dazu. Parteitag soll stattfinden. Also mehr gilt es dazu nicht zu sagen.
3: Besucher müssen sich auf umfangreiche Straßensperrungen, Verkehrsbehinderungen sowie Einschränkungen im Nah- und Fernverkehr einstellen. Polizei und Staat sind mit einem Großaufgebot im Einsatz und empfehlen eine frühzeitige Anreise. Der Straßenverkehr ist in Deutschland weiterhin stark von fossilen Energieträgern abhängig. Nach Angaben des Statistischen Bundesamts entfielen im vergangenen Jahr gut 22% des gesamten Energieverbrauchs und rund 21% der CO2-Emissionen auf den Straßenverkehr. Zwar lag der Energieverbrauch etwa 11% unter dem Höchststand von 2019, im Vergleich zu den Vorjahren blieb er aber nahezu unverändert.

0: Installationsbetrieb Pichler, schönen guten Tag.
1: Ja, guten Tag. Ihr kennt euch doch aus bei Elektro, Gas, Wasser, Gas und Wasser und so.
0: Ja, gehe ich mal von aus.
1: Unser Gasherr zischt.
0: Der Gasherr zischt?
1: Ja, so.
0: Und riecht das auch komisch?
1: Naja, so ein bisschen doof.
0: Du beißt so in der Nase.
1: Geht.
0: Aha.
1: Ja, und der zischt die ganze Zeit und ich weiß nicht, wo das herkommt.
0: Ist die Mama nicht da?
1: Nee, die ist noch unterwegs.
0: Und der Papa?
1: Auch nicht. Ich wollte ja überraschen, indem ich was koche.
0: Ach, du wolltest was kochen und jetzt zischt der Gasherd.
1: Ja.
0: Na, pass mal auf. Da am Gasherd, da sind so drei oder vier so Hebel, so zum Drehen.
1: Knöpfe.
0: Ja, so eine Knöpfe, genau.
1: Ja.
0: Ja, ist da einer von umgedreht oder ist da einer von offen?
1: Also die kann man alle drehen.
0: Ja, dreh die mal alle nach links.
1: Okay, wat?
0: Hat das Zischen denn jetzt aufgehört?
1: Nein, es zischt noch.
0: Zischt immer noch.
1: Soll ich mal das Licht anmachen?
0: Nein, um Gottes Willen.
1: Was?
0: Nein, kein Licht.
1: Warum nicht?
0: Na, wenn du Licht anmachst, dann gibt's da Funken und dann macht's Peng. Willst du das?
1: Dann macht's Peng.
0: Ja, dann ist nichts mehr mit Essen.
1: Ach so.
0: Ich muss mal die Polizei anrufen. Wo wohnst denn du?
1: Was muss ich? Polizei rufen?
0: Ja.
1: Warte. Polizei.
0: Nein, am Telefon. Musst du am Telefon 110 anrufen.
1: Aber das geht doch nicht.
0: Wieso nicht?
1: Weil ich gerade mit dir telefoniere.
0: Oh, ja, dann müssen wir aufhören zu telefonieren. Wo wohnst denn du?
1: Zu Hause.
0: Ach, ja, wo ist zu Hause?
1: Na, daheim.
0: Ja, na, wo, in welcher Straße wohnst denn du?
1: Na, da, wo der Mama und die Papa auch wohnen.
0: Und wo wohnen Mama und Papa? Die wohnen mit dir?
1: Ja.
0: Ja, und wo wohnt ihr?
1: Na, zu Hause.
0: Ja, wo ist, Mensch, mein Gott, wo ist denn zu Hause?
1: Na, daheim.
0: Oh, zischt das immer noch?
1: Was? Nee, jetzt hat's, glaube ich, aufgehört.
0: Jetzt hat's aufgehört. Kannst du ein Fenster aufmachen?
1: Ja.
0: Ja, dann mach mal ein Fenster auf.
1: Ja, aber erst muss ich dir noch was sagen.
0: Na?
1: Hier ist das verrückte Telefon von RTL.
0: Na, ist ja heiß. Na toll. Schönen Dank auch.
1: Bitte schön.

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4: Mit Michael Miem. Die Weltgesundheitsorganisation hat den Hantavirus-Ausbruch im Zusammenhang mit dem Kreuzfahrtschiff Hondius für beendet erklärt. Seit Ende Mai seien keine neuen Infektionen mehr registriert worden. Insgesamt wurden 13 Erkrankungen in rund 30 Ländern bestätigt. 3 Menschen starben, darunter eine Frau aus Deutschland. Mehr als 650 Kontaktpersonen wurden überwacht. Die zuletzt beobachtete Kontaktperson wurde nun negativ auf das Virus getestet. Die Bewertung der Wasserqualität vieler Badegewässer in Deutschland und Europa steht einem Medienbericht zufolge in der Kritik. So berücksichtigt die Europäische Umweltagentur bei ihrer Einstufung lediglich 2 Fäkalbakterien. Andere Krankheitserreger und zahlreiche chemische Schadstoffe fließen demnach nicht in die Bewertung ein, obwohl entsprechende Messdaten vorliegen. Dadurch könnte die Wasserqualität in einigen Gewässern besser erscheinen, als sie tatsächlich ist. Erfurt steht dieses Wochenende vor einer außergewöhnlichen Belastungsprobe. Dort findet der Bundesparteitag der AfD in der Messe Erfurt statt. Zudem sind zahlreiche Demonstrationen angekündigt. Der Innenminister von Thüringen, Georg Mayer.
5: Es wird eine Herausforderung, das ist klar. Wir wissen, dass sehr viele Demonstranten anreisen, in geringer Anzahl, aber es werden welche dabei sein, die gewaltbereit sind. Wir bereiten uns auch auf eine schwierige Lage vor. Wir haben auch ausreichend Kräfte da, auch aus anderen Bundesländern. Also wir sind nach meinem Dafürhalten gut vorbereitet. Diejenigen, die jetzt zur Blockade aufrufen, weil sie sagen, die Partei ist verfassungswidrig, die machen sich doch unglaubwürdig, wenn man selbst gegen die Verfassung verstößt. Und es ist reine Wahlkampfhilfe für die AfD. Deshalb mein Appell, friedlicher Protest ist völlig in Ordnung, ist auch gut, gehört zu einer Demokratie dazu. Parteitag soll stattfinden. Also mehr gilt es dazu nicht zu sagen.
4: Besucher müssen sich auf umfangreiche Straßensperrungen, Verkehrsbehinderungen sowie Einschränkungen im Nah- und Fernverkehr einstellen. Polizei und Staat sind mit einem Großaufgebot im Einsatz und empfehlen eine frühzeitige Anreise. Der Straßenverkehr ist in Deutschland weiterhin stark von fossilen Energieträgern abhängig. Nach Angaben des Statistischen Bundesamts entfielen im vergangenen Jahr gut 22% des gesamten Energieverbrauchs und rund 21% der CO2-Emissionen auf den Straßenverkehr. Zwar lag der Energieverbrauch etwa 11% unter dem Höchststand von 2019, im Vergleich zu den Vorjahren blieb er aber nahezu unverändert.
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Ich widme mich mal wieder meiner Lieblingsbeschäftigung, nämlich Briefe von Männern zu beantworten. Hör mal, Jungs, ich finde das so toll. Es sind so viele Briefe von Männern gekommen. Guckt mich einer mit so einem Blick an, das glaube ich nicht. Hör mal, Jungs haben so viel Vertrauen zu mir. So, ich muss mal meine Brille aufsetzen. Oh. So, heute schreibt mir Bernie, 54, aus Drolshagen. Hast du gesagt, nächster bitte? Jetzt sag mal ein bisschen netter zu den Kerlen, ja? Ich meine, gut, da kommen zwei Sachen zusammen, Sauerland und 54. Es können mir ruhig auch mal junge Männer schreiben. So, da sind bestimmt auch Fragen, die ich gut beantworten kann. So, Bernie schreibt, hochverehrte Frau Janke, da, ne, guck. Ich mache es kurz, ich habe noch keine Frau mit echtem Humor erlebt. Hä? Frauen können zwar kleine Scherze machen, aber der große Humor ist Männersache. Warum ist das so? Bernie, du alte Spaßrakete. Ja, es stimmt, Humor ist eine Frage des Intellekts, das ist richtig, aber ein Mann, der 54 ist und sich immer noch Bernie nennt, ist bestimmt sehr, sehr witzig. Aber mal im Ernst, der männliche Humor wurde tatsächlich von einem Mann erfunden. Und zwar beim Geschlechtsverkehr. Das haben berühmte Geschlechtsverkehr-Experten herausgefunden. Außer im Sauerland. So, und zwar in dem Moment, in dem die Frau davon ausgeht, dass jetzt alles zur Paarung bereit steht. Ne? Christoph, kannst du mir folgen? Ist ja schon mal was, ne? Aber wenn dann noch Teile des Mannes, oder sagen wir mal ein Teil, hört ihr wohl zu, ihr beiden? Wenn das noch in seinem Nest kuschelt und schnorchelt und so gar nicht wach werden will, ne, da muss der Mann sich was einfallen lassen. Und zwar eine Geschichte, die so witzig ist und so spannend ist, ja, dass die Frau einfach nicht mehr an sein Schnorchelschneckchen denkt. Frauen, nicht lachen. Das ist für den Mann ein so sensibles Thema, ja. Das ist jetzt so schwer, besonders für Bernie, ne? Also ich muss das mal ganz klar sagen, meine Herren, normalerweise ist Lachen bei der Freizeit, bei der bewegungsorientierten Freizeitbeschäftigung zwischen erwachsenen Menschen, ist kontraproduktiv. Alles, was ihr darüber gelesen habt, ist Bullshit. Weicheierpropaganda. Wenn die Frau im Bett lacht, dann nur über eins, über euch. Ja, es ist hart. Es ist hart. Ja, ne? Aber Bernie braucht es deutlich, bin ich ganz sicher, ne? Wir Frauen lachen, weil wir nett sind, nicht weil ihr witzig seid. So.

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1: Die Wunderwaffe Wattwurm ist ein Gewinner. Der Europäische Erfinderpreis 2026 geht an Franck Sall. Der Franzose hat in der Kategorie Biotechnologie gewonnen. Inspiriert von Wattwürmern haben Franck Sall und sein Team eine Lösung gefunden, das Blut des Wurms in eine Art Wunderwaffe umzuwandeln. Die Würmer tragen ein Molekül in sich, das universell eingesetzt werden kann, um Sauerstoff in Gewebe zu speichern. Das ist unter anderem bei Organtransplantationen bedeutend. Denn nach der Entnahme, beim Transport und der Lagerung ist die Sauerstoffversorgung des Gewebes besonders wichtig. Franck Sall ist überzeugt: Ich weiß, dass dieses Produkt weltweit für eine Revolution sorgen wird. Doch man hat mir gesagt, Sie sind Wissenschaftler. Ihre Arbeit endet mit der Veröffentlichung. Ich war wirklich frustriert und habe mich gefragt, warum sollte meine Arbeit da aufhören? Ich möchte Menschen retten. Also habe ich beschlossen, mein eigenes Unternehmen zu gründen. Die weltweit erste Farm, die Würmer für pharmazeutische Zwecke züchtet. Wir entwickeln Hemotolife für die Organkonservierung. Wir haben ein Produkt für Transfusionen, für die Hautpflege. Die Möglichkeiten sind unbegrenzt. Denn ohne Sauerstoff gibt es kein Leben. 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
5: Mit Michael Miem. Die Weltgesundheitsorganisation hat den Hantavirus-Ausbruch im Zusammenhang mit dem Kreuzfahrtschiff Hondius für beendet erklärt. Seit Ende Mai seien keine neuen Infektionen mehr registriert worden. Insgesamt wurden 13 Erkrankungen in rund 30 Ländern bestätigt. 3 Menschen starben, darunter eine Frau aus Deutschland. Mehr als 650 Kontaktpersonen wurden überwacht. Die zuletzt beobachtete Kontaktperson wurde nun negativ auf das Virus getestet. Die Bewertung der Wasserqualität vieler Badegewässer in Deutschland und Europa steht einem Medienbericht zufolge in der Kritik. So berücksichtigt die Europäische Umweltagentur bei ihrer Einstufung lediglich 2 Fäkalbakterien. Andere Krankheitserreger und zahlreiche chemische Schadstoffe fließen demnach nicht in die Bewertung ein, obwohl entsprechende Messdaten vorliegen. Dadurch könnte die Wasserqualität in einigen Gewässern besser erscheinen, als sie tatsächlich ist. Erfurt steht dieses Wochenende vor einer außergewöhnlichen Belastungsprobe. Dort findet der Bundesparteitag der AfD in der Messe Erfurt statt. Zudem sind zahlreiche Demonstrationen angekündigt. Der Innenminister von Thüringen, Georg Mayer.
6: Es wird eine Herausforderung, das ist klar. Wir wissen, dass sehr viele Demonstranten anreisen, in geringer Anzahl, aber es werden welche dabei sein, die gewaltbereit sind. Wir bereiten uns auch auf eine schwierige Lage vor. Wir haben auch ausreichend Kräfte da, auch aus anderen Bundesländern. Also wir sind nach meinem Dafürhalten gut vorbereitet. Diejenigen, die jetzt zur Blockade aufrufen, weil sie sagen, die Partei ist verfassungswidrig, die machen sich doch unglaubwürdig, wenn man selbst gegen die Verfassung verstößt. Und es ist reine Wahlkampfhilfe für die AfD. Deshalb mein Appell, friedlicher Protest ist völlig in Ordnung, ist auch gut, gehört zu einer Demokratie dazu. Parteitag soll stattfinden. Also mehr gilt es dazu nicht zu sagen.
5: Besucher müssen sich auf umfangreiche Straßensperrungen, Verkehrsbehinderungen sowie Einschränkungen im Nah- und Fernverkehr einstellen. Polizei und Staat sind mit einem Großaufgebot im Einsatz und empfehlen eine frühzeitige Anreise. Der Straßenverkehr ist in Deutschland weiterhin stark von fossilen Energieträgern abhängig. Nach Angaben des Statistischen Bundesamts entfielen im vergangenen Jahr gut 22% des gesamten Energieverbrauchs und rund 21% der CO2-Emissionen auf den Straßenverkehr. Zwar lag der Energieverbrauch etwa 11% unter dem Höchststand von 2019, im Vergleich zu den Vorjahren blieb er aber nahezu unverändert.
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0: Ich wohne mit einem Känguru zusammen. Das Känguru steht total auf Nirvana, ist ein Schnorrer vor dem Herrn und war früher beim Vietcong. Aber das nur nebenbei. Zur Sache. Das Känguru schlurft schlotternd ins Wohnzimmer.
2: Seit der Pinguin gegenüber eingezogen ist, ist es immer so kalt im Hausflur.
0: Schimpft es und schlägt auf seinen Boxsack ein.
2: Hast du gesehen, was der für riesige Klimaanlagen in seine Wohnung hat einbauen lassen? So groß wie in einem Flughafen,
0: sagt das Känguru.
2: Der kühlt seine Räume bestimmt auf 0 Grad runter. Scheiß Gentrifizierer.
3: Letztens hatte ich den Gedanken, dass jeder, der das Wort Gentrifizierung kennt, Teil derselben ist, sage ich.
2: Irgendetwas ist verdammt fischig an diesem falschen Vogel,
0: sagt das Känguru.
2: Wenn wir wegen dem eine höhere Heizkostenabrechnung bekommen, gehe ich aber rüber und werde ihm was erzählen.
3: Ja, frage ich. Was wirst du ihm denn erzählen? Ein Witz? Eine gute Nachtgeschichte? Ein Schwank aus deinem Leben? Vielleicht etwas aus deiner Zeit beim Vietcong?
0: Huch, ruft das Känguru und springt zur Seite.
3: Was soll das?
2: Na, fast wäre ich von deiner schlechten Laune überfahren worden.
3: Die ist hart erarbeitet, sag ich.
2: Ah ja?
3: Fragt das Känguru und legt sich in seine Hängematte.
2: Ja.
3: Ich habe 15 Mal auf der niedrigsten Schwierigkeitsstufe gegen mein Handy beim Tennisspielen verloren.
2: Hast du nichts zu tun?
3: Doch.
2: Was hast du denn zu tun?
3: Fragt das Känguru. Ich muss an meinem künstlerischen Durchbruch arbeiten.
2: Du willst reich und berühmt werden?
3: Das wäre alternativ auch okay.
0: Nach einer Weile höre ich das Känguru leise in der Hängematte schnarchen. Eine halbe Stunde später, Punkt 18 Uhr, knallt gegenüber die Tür. Das Känguru purzelt spektakulär aus seiner Hängematte, springt sofort wieder auf, bringt seine Fäuste in Verteidigungsstellung und ruft:
2: Wo, wann, was, wie?
3: Es ist 18 Uhr, sage ich. Der Pinguin ist nach Hause gekommen, pünktlich wie immer.
0: Das Känguru inspiziert panisch seine Pfoten.
2: Ich hatte gerade einen Albtraum, in dem uns der Pinguin verfolgt hat,
0: sagt es.
2: Egal, wohin wir gehüpft sind, du warst auch ein Känguru, immer watschelte er uns hinterher. Wenn wir uns irgendwo niederließen, kam er um die Ecke gewatschelt, hat den Platz gekauft, saniert, teurer vermietet und dann wegen uns die Polizei gerufen. Den ganzen Traum ging das so. Doch irgendwann hatten wir ihn endlich abgehängt und einen Platz gefunden, wo wir bleiben konnten. Da hast du dich dann plötzlich in einen Pinguin verwandelt und ich wollte mir meine Pfoten vor die Augen halten, aber es waren Flossen und dann gab es einen Knall und ich bin vor Schreck aufgewacht.
0: Das Känguru macht eine Pause.
2: Es war wie mit dem Hasen und dem Igel,
0: sagt es verstört.
3: Nur anders, sage ich.
2: Ja, ganz anders eigentlich.
3: Ich glaube übrigens, dass das halb so wild ist mit der Gentrifizierung, sage ich. Kreuzberg ist immer noch derselbe alte Arbeiterkiez.
2: Ja, ja,
0: sagt das Känguru.
2: Und Sido hat nichts von seiner Street-Credibility verloren.
3: Ich gehe gleich nochmal runter und hole mir einen Vanilla-Chai-Latte mit fettarmer Sojamilch, sage ich. Willst du auch einen?
2: Ja, aber mit bunten Streuseln, bitte.

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4: Mit Michael Mehm. Die Weltgesundheitsorganisation hat den Hantavirus-Ausbruch im Zusammenhang mit dem Kreuzfahrtschiff Hondius für beendet erklärt. Seit Ende Mai seien keine neuen Infektionen mehr registriert worden. Insgesamt wurden 13 Erkrankungen in rund 30 Ländern bestätigt. 3 Menschen starben, darunter eine Frau aus Deutschland. Mehr als 650 Kontaktpersonen wurden überwacht. Die zuletzt beobachtete Kontaktperson wurde nun negativ auf das Virus getestet. Die Bewertung der Wasserqualität vieler Badegewässer in Deutschland und Europa steht einem Medienbericht zufolge in der Kritik. So berücksichtigt die Europäische Umweltagentur bei ihrer Einstufung lediglich 2 Fäkalbakterien. Andere Krankheitserreger und zahlreiche chemische Schadstoffe fließen demnach nicht in die Bewertung ein, obwohl entsprechende Messdaten vorliegen. Dadurch könnte die Wasserqualität in einigen Gewässern besser erscheinen, als sie tatsächlich ist. Erfurt steht dieses Wochenende vor einer außergewöhnlichen Belastungsprobe. Dort findet der Bundesparteitag der AfD in der Messe Erfurt statt. Zudem sind zahlreiche Demonstrationen angekündigt. Der Innenminister von Thüringen, Georg Mayer.
5: Es wird eine Herausforderung, das ist klar. Wir wissen, dass sehr viele Demonstranten anreisen, in geringer Anzahl, aber es werden welche dabei sein, die gewaltbereit sind. Wir bereiten uns auch auf eine schwierige Lage vor. Wir haben auch ausreichend Kräfte da, auch aus anderen Bundesländern. Also wir sind nach meinem Dafürhalten gut vorbereitet. Diejenigen, die jetzt zur Blockade aufrufen, weil sie sagen, die Partei ist verfassungswidrig, die machen sich doch unglaubwürdig, wenn man selbst gegen die Verfassung verstößt. Und es ist reine Wahlkampfhilfe für die AfD. Deshalb mein Appell, friedlicher Protest ist völlig in Ordnung, ist auch gut, gehört zu einer Demokratie dazu. Parteitag soll stattfinden. Also mehr gilt es dazu nicht zu sagen.
4: Besucher müssen sich auf umfangreiche Straßensperrungen, Verkehrsbehinderungen sowie Einschränkungen im Nah- und Fernverkehr einstellen. Polizei und Staat sind mit einem Großaufgebot im Einsatz und empfehlen eine frühzeitige Anreise. Der Straßenverkehr ist in Deutschland weiterhin stark von fossilen Energieträgern abhängig. Nach Angaben des Statistischen Bundesamts entfielen im vergangenen Jahr gut 22% des gesamten Energieverbrauchs und rund 21% der CO2-Emissionen auf den Straßenverkehr. Zwar lag der Energieverbrauch etwa 11% unter dem Höchststand von 2019, im Vergleich zu den Vorjahren blieb er aber nahezu unverändert.
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0: Mathematik klingt in meinen Ohren so.
1: Drei Kamele laufen bei 43 Grad durch die Wüste. Die Sonne steht auf 12 Uhr und bis zur nächsten Wasserstelle müssen die Kamele noch 4 Tage laufen. Berechne bitte Folgendes. Wie viele Körner Sand liegen am Timmendorfer Strand?
0: Und mein Lieblingssender so.

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6: Mit Michael Mihm. Die Weltgesundheitsorganisation hat den Hantavirus-Ausbruch im Zusammenhang mit dem Kreuzfahrtschiff Hondius für beendet erklärt. Seit Ende Mai seien keine neuen Infektionen mehr registriert worden. Insgesamt wurden 13 Erkrankungen in rund 30 Ländern bestätigt. 3 Menschen starben, darunter eine Frau aus Deutschland. Mehr als 650 Kontaktpersonen wurden überwacht. Die zuletzt beobachtete Kontaktperson wurde nun negativ auf das Virus getestet. Die Bewertung der Wasserqualität vieler Badegewässer in Deutschland und Europa steht einem Medienbericht zufolge in der Kritik. So berücksichtigt die Europäische Umweltagentur bei ihrer Einstufung lediglich 2 Fäkalbakterien. Andere Krankheitserreger und zahlreiche chemische Schadstoffe fließen demnach nicht in die Bewertung ein, obwohl entsprechende Messdaten vorliegen. Dadurch könnte die Wasserqualität in einigen Gewässern besser erscheinen, als sie tatsächlich ist. Erfurt steht dieses Wochenende vor einer außergewöhnlichen Belastungsprobe. Dort findet der Bundesparteitag der AfD in der Messe Erfurt statt. Zudem sind zahlreiche Demonstrationen angekündigt. Der Innenminister von Thüringen, Georg Mayer.
7: Es wird eine Herausforderung, das ist klar. Wir wissen, dass sehr viele Demonstranten anreisen, in geringer Anzahl, aber es werden welche dabei sein, die gewaltbereit sind. Wir bereiten uns auch auf eine schwierige Lage vor. Wir haben auch ausreichend Kräfte da, auch aus anderen Bundesländern. Also wir sind nach meinem Dafürhalten gut vorbereitet. Diejenigen, die jetzt zur Blockade aufrufen, weil sie sagen, die Partei ist verfassungswidrig, die machen sich doch unglaubwürdig, wenn man selbst gegen die Verfassung verstößt. Und es ist reine Wahlkampfhilfe für die AfD. Deshalb mein Appell, friedlicher Protest ist völlig in Ordnung, ist auch gut, gehört zu einer Demokratie dazu. Parteitag soll stattfinden. Also mehr gilt es dazu nicht zu sagen.
6: Besucher müssen sich auf umfangreiche Straßensperrungen, Verkehrsbehinderungen sowie Einschränkungen im Nah- und Fernverkehr einstellen. Polizei und Staat sind mit einem Großaufgebot im Einsatz und empfehlen eine frühzeitige Anreise. Der Straßenverkehr ist in Deutschland weiterhin stark von fossilen Energieträgern abhängig. Nach Angaben des Statistischen Bundesamts entfielen im vergangenen Jahr gut 22% des gesamten Energieverbrauchs und rund 21% der CO2-Emissionen auf den Straßenverkehr. Zwar lag der Energieverbrauch etwa 11% unter dem Höchststand von 2019, im Vergleich zu den Vorjahren blieb er aber nahezu unverändert.
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1: Die Wunderwaffe Wattwurm ist ein Gewinner. Der Europäische Erfinderpreis 2026 geht an Franck Sall. Der Franzose hat in der Kategorie Biotechnologie gewonnen. Inspiriert von Wattwürmern haben Franck Sall und sein Team eine Lösung gefunden, das Blut des Wurms in eine Art Wunderwaffe umzuwandeln. Die Würmer tragen ein Molekül in sich, das universell eingesetzt werden kann, um Sauerstoff in Gewebe zu speichern. Das ist unter anderem bei Organtransplantationen bedeutend. Denn nach der Entnahme, beim Transport und der Lagerung ist die Sauerstoffversorgung des Gewebes besonders wichtig. Franck Sall ist überzeugt: Ich weiß, dass dieses Produkt weltweit für eine Revolution sorgen wird. Doch man hat mir gesagt, Sie sind Wissenschaftler. Ihre Arbeit endet mit der Veröffentlichung. Ich war wirklich frustriert und habe mich gefragt, warum sollte meine Arbeit da aufhören? Ich möchte Menschen retten. Also habe ich beschlossen, mein eigenes Unternehmen zu gründen. Die weltweit erste Farm, die Würmer für pharmazeutische Zwecke züchtet. Wir entwickeln Hemotolife für die Organkonservierung. Wir haben ein Produkt für Transfusionen, für die Hautpflege. Die Möglichkeiten sind unbegrenzt. Denn ohne Sauerstoff gibt es kein Leben. Mehr Details gibt's auf euranetplus.de.
2: Name ist mit schönen guten Tag.
3: Panzer, ich begrüße Sie. Hallo.
2: Hallo.
3: Es geht sich um Folgendes, und zwar rufe ich an wegen meinem Sohn,
2: ja?
3: Den Bolle. Ich hatte den am Freitagabend in den Zug gesetzt, nach Heidelberg, von Köln. Ich wollte mal im Prinzip fragen, wo der jetzt ist.
2: Wo der ist?
3: Wo der ist, ja.
2: Wie meinen Sie das jetzt?
3: Ich hatte den in den Zug gesetzt.
2: Ja.
3: Vorgestern.
2: Ja.
3: Ja, und ich wollte jetzt im Prinzip nachhören, wo der denn jetzt geblieben ist.
2: Ihr Sohn?
3: Ja, mein Sohn, der Bolle.
2: Ja, das kann ich Ihnen auch nicht sagen. Wenn Sie den in Zug gesetzt haben, nehme ich doch mal an, ist er nach Heidelberg gefahren.
3: Ja, ich habe den in Zug nach Heidelberg gesetzt. Aber
2: ja.
3: Der steigt ja nicht eigenständig aus.
2: Ja, wenn das vor 2 Tagen war, sitzt er doch jetzt nicht mehr in dem Zug. Der Zug, der ist dann aufs Rangiergleis gefahren worden und ist dann irgendwann wieder zurückgefahren.
3: Ja, aber wo sitzt er denn dann jetzt?
2: Das kann ich Ihnen nicht sagen, da müssen Sie sich an die Polizei wenden, wenn Sie ihn vermissen.
3: Ja, aber das ist doch, der Zug gehört doch der Deutschen Bahn.
2: Ja, Sie müssen aber alle aussteigen.
3: Ja,
2: da geht ein Schaffner durch und sagt auch nochmal Bescheid. Aber
3: ja,
2: was Ihr Sohn dann gemacht hat, weiß ich nicht.
3: Aber dann hat ihn doch der Schaffner zuletzt gehabt.
2: Ja, aber der hat ihn doch nicht mitgenommen. Der Schaffner hat doch mit Ihrem Sohn nichts zu tun, warum soll der ihn denn mitnehmen?
3: Ja, warum soll er Ihnen denn sagen, er soll aus dem Zug gehen?
2: Weil der Zug da endet, weil der nicht mehr weiterfährt.
3: Kann denn jemand da dann jetzt am Gleis nachgucken, ob der da steht?
2: Ja, Sie glauben doch wohl nicht im Ernst, dass Ihr Sohn seit 2 Tagen am Bahnsteig steht, oder?
3: Ja, wo ist er denn?
2: Ja, ich weiß es nicht, ob er in Heidelberg, in Stuttgart,
3: kann
2: es Ihnen nicht sagen.
3: Der ist nur dann ausgestiegen, wenn ihm jemand mitgenommen hat, hat gesagt, so, wir steigen jetzt hier aus. Wenn das keiner macht, dann bleibt er sitzen.
2: Wie alt ist denn Ihr Sohn?
3: 37.
2: Ja,
3: ja.
2: Schön.
3: Ja.
2: Dann wird er ja wohl imstande sein, sich irgendwas zu suchen, oder?
3: Nee, macht er nicht. Der bleibt dann sitzen, es sei denn, es nimmt ihn jemand mit.
2: Das war vor 2 Tagen. Das müsste Ihnen ja schon mal früher aufgefallen sein, oder?
3: Ja, aber, ja, richtig.
2: Ja.
3: Ich habe aber gedacht, Moment mal. Wo kommst du denn jetzt her?
2: Der verarscht mich.
3: Wo bist du denn jetzt gewesen? Ich spreche gerade mit der Bahn. Hallo?
2: Ja?
3: Kommt ihr gerade rein?
2: Na, das ist doch schön, dann hat sich's ja erledigt.
3: Wer hat ihn denn jetzt... Warten Sie mal. Wer hat dich denn jetzt hierher gebracht?
2: Ja.
3: Wer hat dich denn hierher gebracht?
2: Jetzt ist er da. Kommt gerade zur Tür rein.
3: Wo
2: ist 37 Jahre der Sohn.
3: Wo warst du? Ja, dann sag mir doch, wo du gewesen bist.
2: Schrei dann an.
3: Wie, was? Ich rufe hier meine Frau an und such dich hier mal an, oder was? Du hast da einen am Sender, du Idiot. Wie, du warst bei einer Frau? Was für eine Frau? Was für eine Frau? Du bist doch jetzt bei einer Frau gewesen, oder nicht?
2: Oh, ist gerade so interessant.
3: Dann sag mir doch Bescheid, du Idiot. Ich rufe mit der Frau an.
4: Hallo, hören Sie?
2: Ja.
4: Ich hatte sich alles soweit aufgeklärt.
2: Ja, bestens.
4: Der Sohn ist wieder da.
2: Das ist schön.
4: Und, wie verbleiben wir denn jetzt?
2: Jo, nicht jetzt weiter. Wir legen wieder auf, würde ich sagen.
3: Ach so,
2: Ihr Sohn ist ja wieder da.
3: Er war bei einer Frau.
2: Ach.
3: Aber das ist eine andere Geschichte.
2: Ja.
3: Dankeschön.
2: Ja, nicht zu danken. Tschüss.

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4: Im Studio ist Michael Miem. Nach der Ablehnung einer internationalen Marinemission durch den Iran wollen Frankreich und Großbritannien gemeinsam mit dem Oman die Sicherheit der Schifffahrt in der Straße von Hormus stärken. Das Sultanat habe sich bereit erklärt, in seinen Hoheitsgewässern mit beiden Ländern zusammenzuarbeiten. Ziel ist es, den Schiffsverkehr in der strategisch wichtigen Meerenge besser zu schützen. Der Bund will im kommenden Jahr mehr Geld in den Ausbau des Schienennetzes investieren. Nach dem Haushaltsentwurf des Bundesfinanzministeriums sollen dafür rund 2,2 Milliarden Euro bereitstehen. Das sind etwa 400 Millionen Euro mehr als bisher. Das Bundeskabinett will den Haushaltsentwurf für 2027 morgen beschließen. Die Linke im Bundestag will die Verabschiedung des neuen Heizgesetzes vorerst verhindern. Die Fraktion hat dazu nach eigenen Angaben Klage beim Bundesverfassungsgericht eingereicht und zugleich einen Eilantrag gestellt. Sie kritisiert, das Gebäudemodernisierungsgesetz solle im Schnellverfahren beschlossen werden, ohne dass die Auswirkungen auf den Klimaschutz ausreichend geprüft seien. Wer in Deutschland eine selbstgenutzte Eigentumswohnung oder ein Eigenheim kauft, ist einer Studie zufolge steuerlich schlechter gestellt als Vermieter. Nach Berechnungen des Instituts der deutschen Wirtschaft kann sich dieser Nachteil bei einer Wohnung im Wert von rund 300.000 Euro innerhalb von 15 Jahren auf etwa 87.000 Euro summieren. Die Studienautoren sehen darin eine deutliche Benachteiligung von Menschen, die ihre Immobilie selbst bewohnen. Ein Experte des Deutschen Instituts für Wirtschaftsforschung bezweifelt, dass schärfere Regeln bei Krankschreibungen den Krankenstand in Deutschland spürbar senken. Der Ökonom warnt, eine Attestpflicht ab dem ersten Krankheitstag könne zu mehr Arztbesuchen und einem höheren Ansteckungsrisiko im Wartezimmer führen. Außerdem könnten Beschäftigte trotz Krankheit zur Arbeit gehen und dadurch am Ende sogar für mehr Krankheitsfälle sorgen. Soweit der Blick auf die aktuellen Meldungen aus der Nachrichtenredaktion.
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5: Im Studio ist Michael Miem. Nach der Ablehnung einer internationalen Marinemission durch den Iran wollen Frankreich und Großbritannien gemeinsam mit dem Oman die Sicherheit der Schifffahrt in der Straße von Hormus stärken. Das Sultanat habe sich bereit erklärt, in seinen Hoheitsgewässern mit beiden Ländern zusammenzuarbeiten. Ziel ist es, den Schiffsverkehr in der strategisch wichtigen Meerenge besser zu schützen. Der Bund will im kommenden Jahr mehr Geld in den Ausbau des Schienennetzes investieren. Nach dem Haushaltsentwurf des Bundesfinanzministeriums sollen dafür rund 2,2 Milliarden Euro bereitstehen. Das sind etwa 400 Millionen Euro mehr als bisher. Das Bundeskabinett will den Haushaltsentwurf für 2027 morgen beschließen. Die Linke im Bundestag will die Verabschiedung des neuen Heizgesetzes vorerst verhindern. Die Fraktion hat dazu nach eigenen Angaben Klage beim Bundesverfassungsgericht eingereicht und zugleich einen Eilantrag gestellt. Sie kritisiert, das Gebäudemodernisierungsgesetz solle im Schnellverfahren beschlossen werden, ohne dass die Auswirkungen auf den Klimaschutz ausreichend geprüft seien. Wer in Deutschland eine selbstgenutzte Eigentumswohnung oder ein Eigenheim kauft, ist einer Studie zufolge steuerlich schlechter gestellt als Vermieter. Nach Berechnungen des Instituts der deutschen Wirtschaft kann sich dieser Nachteil bei einer Wohnung im Wert von rund 300.000 Euro innerhalb von 15 Jahren auf etwa 87.000 Euro summieren. Die Studienautoren sehen darin eine deutliche Benachteiligung von Menschen, die ihre Immobilie selbst bewohnen. Ein Experte des Deutschen Instituts für Wirtschaftsforschung bezweifelt, dass schärfere Regeln bei Krankschreibungen den Krankenstand in Deutschland spürbar senken. Der Ökonom warnt, eine Attestpflicht ab dem ersten Krankheitstag könne zu mehr Arztbesuchen und einem höheren Ansteckungsrisiko im Wartezimmer führen. Außerdem könnten Beschäftigte trotz Krankheit zur Arbeit gehen und dadurch am Ende sogar für mehr Krankheitsfälle sorgen. Soweit der Blick auf die aktuellen Meldungen aus der Nachrichtenredaktion.

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4: Im Studio ist Michael Miem. Nach der Ablehnung einer internationalen Marinemission durch den Iran wollen Frankreich und Großbritannien gemeinsam mit dem Oman die Sicherheit der Schifffahrt in der Straße von Hormus stärken. Das Sultanat habe sich bereit erklärt, in seinen Hoheitsgewässern mit beiden Ländern zusammenzuarbeiten. Ziel ist es, den Schiffsverkehr in der strategisch wichtigen Meerenge besser zu schützen. Der Bund will im kommenden Jahr mehr Geld in den Ausbau des Schienennetzes investieren. Nach dem Haushaltsentwurf des Bundesfinanzministeriums sollen dafür rund 2,2 Milliarden Euro bereitstehen. Das sind etwa 400 Millionen Euro mehr als bisher. Das Bundeskabinett will den Haushaltsentwurf für 2027 morgen beschließen. Die Linke im Bundestag will die Verabschiedung des neuen Heizgesetzes vorerst verhindern. Die Fraktion hat dazu nach eigenen Angaben Klage beim Bundesverfassungsgericht eingereicht und zugleich einen Eilantrag gestellt. Sie kritisiert, das Gebäudemodernisierungsgesetz solle im Schnellverfahren beschlossen werden, ohne dass die Auswirkungen auf den Klimaschutz ausreichend geprüft seien. Wer in Deutschland eine selbstgenutzte Eigentumswohnung oder ein Eigenheim kauft, ist einer Studie zufolge steuerlich schlechter gestellt als Vermieter. Nach Berechnungen des Instituts der deutschen Wirtschaft kann sich dieser Nachteil bei einer Wohnung im Wert von rund 300.000 Euro innerhalb von 15 Jahren auf etwa 87.000 Euro summieren. Die Studienautoren sehen darin eine deutliche Benachteiligung von Menschen, die ihre Immobilie selbst bewohnen. Ein Experte des Deutschen Instituts für Wirtschaftsforschung bezweifelt, dass schärfere Regeln bei Krankschreibungen den Krankenstand in Deutschland spürbar senken. Der Ökonom warnt, eine Attestpflicht ab dem ersten Krankheitstag könne zu mehr Arztbesuchen und einem höheren Ansteckungsrisiko im Wartezimmer führen. Außerdem könnten Beschäftigte trotz Krankheit zur Arbeit gehen und dadurch am Ende sogar für mehr Krankheitsfälle sorgen. Soweit der Blick auf die aktuellen Meldungen aus der Nachrichtenredaktion.
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3: Im Studio ist Michael Miem. Nach der Ablehnung einer internationalen Marinemission durch den Iran wollen Frankreich und Großbritannien gemeinsam mit dem Oman die Sicherheit der Schifffahrt in der Straße von Hormus stärken. Das Sultanat habe sich bereit erklärt, in seinen Hoheitsgewässern mit beiden Ländern zusammenzuarbeiten. Ziel ist es, den Schiffsverkehr in der strategisch wichtigen Meerenge besser zu schützen. Der Bund will im kommenden Jahr mehr Geld in den Ausbau des Schienennetzes investieren. Nach dem Haushaltsentwurf des Bundesfinanzministeriums sollen dafür rund 2,2 Milliarden Euro bereitstehen. Das sind etwa 400 Millionen Euro mehr als bisher. Das Bundeskabinett will den Haushaltsentwurf für 2027 morgen beschließen. Die Linke im Bundestag will die Verabschiedung des neuen Heizgesetzes vorerst verhindern. Die Fraktion hat dazu nach eigenen Angaben Klage beim Bundesverfassungsgericht eingereicht und zugleich einen Eilantrag gestellt. Sie kritisiert, das Gebäudemodernisierungsgesetz solle im Schnellverfahren beschlossen werden, ohne dass die Auswirkungen auf den Klimaschutz ausreichend geprüft seien. Wer in Deutschland eine selbstgenutzte Eigentumswohnung oder ein Eigenheim kauft, ist einer Studie zufolge steuerlich schlechter gestellt als Vermieter. Nach Berechnungen des Instituts der deutschen Wirtschaft kann sich dieser Nachteil bei einer Wohnung im Wert von rund 300.000 Euro innerhalb von 15 Jahren auf etwa 87.000 Euro summieren. Die Studienautoren sehen darin eine deutliche Benachteiligung von Menschen, die ihre Immobilie selbst bewohnen. Ein Experte des Deutschen Instituts für Wirtschaftsforschung bezweifelt, dass schärfere Regeln bei Krankschreibungen den Krankenstand in Deutschland spürbar senken. Der Ökonom warnt, eine Attestpflicht ab dem ersten Krankheitstag könne zu mehr Arztbesuchen und einem höheren Ansteckungsrisiko im Wartezimmer führen. Außerdem könnten Beschäftigte trotz Krankheit zur Arbeit gehen und dadurch am Ende sogar für mehr Krankheitsfälle sorgen. Soweit der Blick auf die aktuellen Meldungen aus der Nachrichtenredaktion.
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2: 2 Minuten vor 9:30.

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1: 8 Minuten vor 10.

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5: 6 Minuten nach 10.

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2: Gleich 11:15.

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2: Gleich 10 nach 11.

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3: 10 vor 12.

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2: 18 Minuten vor 1.

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3: 12 Minuten vor 1.